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1: Ein Pilotfilm, 7 Realfilm-Fernsehserien, 3 animierte Serien, eine Anthologieserie mit zusammen 800 Episoden sowie 13 Kinofilme. Die Kriterien für den Kultstatus sind lange erfüllt. In den 80ern nahm die Geschichte um Raumschiff Enterprise noch einmal ordentlich Fahrt auf. Und in der 60-jährigen Jubiläumswoche von Star Trek werfen wir hier noch einmal einen Blick auf die 4 80er-Filme. In Der Zorn des Khan trifft der Captain 82 auf einen alten Bekannten.
2: Hier spricht Admiral Kirk. Wir hatten ja schon mal die Freude miteinander, Khan. Wie wär's denn mit einer kleinen Revanche?
1: Tragischerweise muss am Ende des Films nicht nur Khan, sondern auch der gute Mr. Spock dran glauben. 2 Jahre später erfahren wir dann, dass sein Geist noch am Leben ist.
3: Was habe ich getan? Was du tun musstest, was du immer tust.
1: Doch auch dieser Film fordert ein prominentes Opfer, wir haben es gerade schon gehört, unsere heißgeliebte Enterprise. In Zurück in die Gegenwart begeben sich Kirk und seine Crew auf eine Zeitreise in San Francisco von 1986, eine für sie völlig ungewohnte Welt aus Punks, Pizza und passendem Kleingeld.
4: Ihre Ausdrucksweise hat sich verändert, seit wir in dieser Stadt sind. Sie ist jetzt durchdrungen von, wie soll ich sagen, vielen farbigen Metaphern. Zum Beispiel sie blöder Arsch und so weiter.
5: Das finden Sie wohl gern, ne?
4: Ja.
5: Sprechen die Leute in dieser Zeit.
1: Am Rande des Universums beginnt 89 an einem eher ungewöhnlichen Ort, nämlich auf der Erde. Captain Kirk und seine Führungsoffiziere verweilen im kalifornischen Yosemite-Nationalpark.
6: Was wird das?
7: Nun, ich röste eine Marshmallow.
6: Wo haben Sie denn das gelernt?
7: Vor Antritt des Landurlaubs habe ich mich in der Computerbücherei informiert und mit den Gepflogenheiten des Campierens vertraut gemacht. Ich glaube, es folgt das obligatorische Ritual genannt Lagerfeuergesang.
1: Wir feiern in dieser Woche 60 Jahre Star Trek. Am 8. September lief in den USA die erste Folge Raumschiff Enterprise.
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1: Die Pet Shop Boys sind nicht nur für ihren einzigartigen Sound bekannt, sondern auch dafür, kein Blatt vor den Mund zu nehmen. So haben sie in den 80ern zum Beispiel regelmäßig über U2 gelästert und später ihren Song Where the Streets Have No Name neu aufgenommen. Im ganz speziellen Pet Shop Boys Sound. Also jede Menge Knatsch, aber immer mit einem

0: Augenzwinkern. An welchem besonderen Ort endete die jahrelange Fehde der beiden Bands einige Zeit später? Auf der Neverland Ranch von Michael Jackson oder im Swimmingpool von Elton John? Das ist die Flashback-Frage. Ihr habt 5 Sekunden. Und richtig ist, 2002 traf Neil Tennant bei einer Party von Elton John auf U2-Frontmann Bono. Dieser forderte Tennant zu einem Wettbewerb auf. Rock versus Pop. Er sprang mit Klamotten vom Balkon in den Pool. Neil Tennant sprang hinterher und die Fehde war beendet. Where the Streets Have No Name in der Version der Pet Shop Boys könnt ihr euch anschauen und anhören in der Welt der 80er online und in der App. Dort diskutieren wir auf die Frage, ob es sich um eine echte Feindschaft oder eher um eine mediale Inszenierung gehandelt hat.
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1: Meine erste Empfehlung seit langem wieder, Zwiebellook. Ja, heute Morgen arg kalt, teilweise 4 Grad nur. Später steigen die Werte dann auf 17 Grad in Bad Arolsen und bis 25 Grad in Funkstadt. Da kann man also wieder Klamotten von sich werfen. Dazu teils heiter, teils wolkig, Tendenz mehr Wolken am Nachmittag.
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1: Um 7 Uhr die wichtigsten Meldungen für euch auf der A3 Frankfurt-Köln. Vollsperrung zwischen Bad Camberg und Limburg Süd wegen eines Unfalls mit einem Auto und einem LKW. 6 Kilometer Stau. Ihr könnt ab Bad Camberg über die U70 fahren. A66 Frankfurt-Wiesbaden in der Abfahrt Wallau. Ein defektes Fahrzeug. Hier bitte vorsichtig fahren. Sonst alles entspannt. Ich bin Trixi. Kommt gut rein in den Freitag.
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1: Mit Trixi Teffner. Heute ist Freitag, der 11. September.
2: Jungfrau.
1: Beruflich erwartet dich eine Herausforderung. Stell dich der Sache selbstsicher.
2: Waage.
1: Du fühlst dich jetzt womöglich schnell schlapp und ausgelaugt. Du darfst eben nicht nur an die Arbeit denken. Spaß haben ist auch wichtig.
2: Skorpion.
1: Bezieh heute Klarstellung. Eine offene Kommunikation wird sich auszahlen.
2: Schütze.
1: Heute wickelst du einfach jeden um den Finger.
2: Steinbock.
1: Mit Einsatz macht der Tag gleich viel mehr Spaß. Du hast es in der Hand, mit wie viel Leben du ihn füllst.
2: Wassermann.
1: Sag ruhig ganz offen, dass du im Moment mehr Raum für dich brauchst.
2: Fische.
1: Bereit für ein Abenteuer? Es könnte eins auf dich zukommen.
2: Widder.
1: Du kannst jetzt zur Hochform auflaufen, du musst dich nur selbst motivieren.
2: Stier.
1: Gönn dir heute mal eine Abwechslung von den Anstrengungen der letzten Zeit. Vielleicht mal wieder einen guten Film anschauen.
2: Zwillinge.
1: Was auch immer dich nervt, sprich es jetzt aus, dann wird sich auch etwas verändern.
2: Krebs.
1: Falls du dich im Moment etwas schlapp und müde fühlst, dann gönn dir heute Mittag etwas Ruhe. So ein Mittagsschläfchen, das wär's.
2: Löwe.
1: Das Leben verlangt dir heute Entscheidungen ab. Geh sie positiv an. Es stecken viele Chancen dahinter. Schönen Start ins Wochenende.
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1: Saukalt, aber trotzdem schwül. Gibt's doch gar nicht, oder? Heute Morgen. Viele Wolken, teils noch Nebel, aber trocken. Später wird's von Südwesten her freundlicher. Die Temperaturen steigen auf etwa 18 Grad im Upland und bis 24 im Rhein-Main-Gebiet. Morgen auch oft heiter und meist trocken bis 26 Grad. Am Sonntag zieht dann wieder Regen auf.
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1: Um 7.30 Uhr die wichtigsten Meldungen. Achtung auf der A3 Frankfurt-Köln zwischen Frankfurter Kreuz und Kelsterbach. Gegenstände auf der linken Spur. Achtung auch auf der A5 Kassel-Frankfurt zwischen Friedberg und Bad Homburger Kreuz. Laufen Personen auf der Fahrbahn. Hier bitte besonders vorsichtig unterwegs sein. Und auf der A3 Frankfurt-Köln zwischen Bad Camberg und Limburg Süd. 7 Kilometer Stau wegen Bergungsarbeiten nach einem Unfall mit einem Auto und einem LKW auf der rechten Spur. Alle Infos auch immer in unserer App zum jederzeit abrufen. Ich bin Trixi. Schönen Freitag euch.
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1: Da braucht's doch wieder Zwiebellook. Heute Morgen ziemlich kalt, teilweise hatten wir 4 Grad. Später steigen die Werte auf 17 Grad im Upland und fast bis an die 25 Grad werden es in Südhessen. Dazu teils heiter bis wolkig, Tendenz mehr Wolken am Nachmittag.
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1: Die wichtigsten Meldungen für euch. Auf der A3 Frankfurt-Köln zwischen Bad Camberg und Limburg Süd 3 Kilometer Stau wegen Bergungsarbeiten nach einem Unfall mit einem Auto und einem LKW auf der rechten Spur. Die B8 ist parallel hinter Brechen überlastet. A671 Mainz-Wiesbaden zwischen Mainz-Spitzdreieck und Hochheim 2 Kilometer Stau an der Baustelle. Alle Infos, auch für eure Strecke, gibt's jederzeit in der Harmonie-App. Es ist gleich 8:01. Ich bin Trixi. Kommt gut rein in den Freitag.
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Bringst du Butter von den Behörden, schicke Milch auf den Dienstweg. Oder Morgenstund hat Gold im Mund und Gold im Mund ist ungesund. Solche Sprüche haben in den 80ern Hauswände, Schulklos und Unterführungen geziert. Damit kannst du heute niemanden mehr beeindrucken.

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0: dazu.
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0: Um gleich 8:30, na perfekt. Keine Meldung über Verkehrsstörungen, geblitzt wird aber in Wiesbaden-Klarental in der Anne-Frank-Straße in Richtung Dotzheimer Straße. 30 sind hier erlaubt. Alle Infos auch für eure Strecke findet ihr immer auch in unserer App. Ich bin Trixi, schönen Start ins Wochenende.
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1: Die Frage ist, wie? Wie konnte dieser Song noch einen Platz im Mittelfeld ergattern?
2: Du und ich, wir sind so hoch geflogen, vor gar nicht lange Zeit.
1: Nino De Angelo, du weißt, wir lieben dich, aber es hat schon einen Grund, warum der Song nicht dein bekanntester heute ist. Der Karlsruher bleibt hier voll in seiner gewohnten Schlagerschiene. Er schnulzt sich einen ab und er haut wirklich jede Faser von seinem Körper in die Emotionen.

0: Singen kann er natürlich. Mehr macht der junge Mann aber nicht. Wer hier Show erwartet, der wird schwer enttäuscht. Da waren die meisten anderen 1989 schon viel weiter. So heißt Nino De Angelos Kitschfetzen. Der muss allerdings bei der Punktevergabe ordentlich beidrehen. 14. von 22, das war für die deutschen Ansprüche damals echt zu wenig. Eine schlechtere Platzierung gab es in den 80ern für uns nie. Das war wohl eher ein Sturzflug.
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0: dann am Sonntag kommt Regen dazu. Leider.
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0: Auf der A5 Kassel. Auf der A5 Frankfurt Richtung Kassel, so rum, zwischen Frankfurt-Niederrad und Westkreuz Frankfurt, 2 Kilometer stockend, und A648 Eschborn-Frankfurt, zwischen Frankfurt-Rebstock und der Messe, 2 Kilometer Stau aktuell. Geblitzt wird in Frankfurt unter Liederbach auf der Königsteiner Straße, wenn ihr vom MTZ fahrt, kurz nach dem festen Blitzer. 30 sind hier erlaubt. Und in Rüsselsheim-Königstetten auf der Bensheimer Straße in Höhe vom Getränkemarkt, hier dürft ihr 50 fahren. Alle Infos, auch für eure Strecke, findet ihr immer auch bei uns online und in der Harmony-App. 9:01 ist es. Ich bin Trixi. Schönen Freitag euch.
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1: 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Heute ist Freitag, der 11. September.
0: Jungfrau.
1: Beruflich erwartet dich eine Herausforderung. Stell dich der Sache selbstsicher.
0: Waage.
1: Du fühlst dich jetzt womöglich schnell schlapp und ausgelaugt. Du darfst eben nicht nur an die Arbeit denken. Spaß haben ist auch wichtig.
0: Skorpion.
1: Bezieh heute Klarstellung. Eine offene Kommunikation wird sich auszahlen.
0: Schütze.
1: Heute wickelst du einfach jeden um den Finger.
0: Steinbock.
1: Mit Einsatz macht der Tag gleich viel mehr Spaß. Du hast es in der Hand, mit wie viel Leben du ihn füllst.
0: Wassermann.
1: Sag ruhig ganz offen, dass du im Moment mehr Raum für dich brauchst.
0: Fische.
1: Bereit für ein Abenteuer? Es könnte eins auf dich zukommen.
0: Widder.
1: Du kannst jetzt zur Hochform auflaufen, du musst dich nur selbst motivieren.
0: Stier.
1: Gönn dir heute mal eine Abwechslung von den Anstrengungen der letzten Zeit. Vielleicht mal wieder einen guten Film anschauen.
0: Zwillinge.
1: Was auch immer dich nervt, sprich es jetzt aus, dann wird sich auch etwas verändern.
0: Krebs.
1: Falls du dich im Moment etwas schlapp und müde fühlst, dann gönn dir heute Mittag etwas Ruhe. So ein Mittagsschläfchen, das wär's.
0: Löwe.
1: Das Leben verlangt dir heute Entscheidungen ab. Geh sie positiv an. Es stecken viele Chancen dahinter. Schönen Start ins Wochenende.
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1: Teils Wolken, teils schon aufgelockert. Von Südwesten her wird es nämlich langsam freundlicher. Später Höchstwerte von maximal 18 Grad in Nordhessen und bis 24 sowas im Süden. Morgen auch oft heiter, meist trocken, bis 26 Grad warm. Am Sonntag kommt dann Regen auf.
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1: Um 10 Uhr ziemlich entspannt. Wir haben die A7 Würzburg-Fulda zwischen Bad Brückenau-Wildflecken und Bad Brückenau-Volkers. 2 Kilometer Stau wegen eines Unfalls auf der linken Spur, das Ganze in der Baustelle. Ansonsten geblitzt wird in Hanau auf der Nussallee in Höhe vom Amtsgericht. 30 sind hier erlaubt. Und in Wiesbaden-Klarental in der Anne-Frank-Straße Richtung Dotzheimer Straße ist auch eine 30er-Zone. Alle Infos findet ihr immer auch auf harmoniefm.de oder in unserer App. Ich bin Trixi, schönen Vormittag euch.
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1: Marty, du musst mit mir zurückkommen.
2: Wir reisen ins Jahr 1987. Der endgültige Durchbruch. Steffi Graf gewinnt ihr erstes Grand Slam Turnier und steht nun auf Platz 1 der Tennis-Weltrangliste. Und im Radio lief in dem Jahr dieser Song.

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1: Ich sag mal so, wenn in deiner Stadt eine Straße nach dir benannt wird, dann hast du es geschafft, oder? Würde ich mal behaupten. So ist das auch bei Gloria Estefan. Die gebürtige Kubanerin, die lebt ja wirklich seit Jahren in Miami Beach, auch wegen der Nähe zu Kuba. Und genau dort in Miami gibt es einen offiziellen Gloria Estefan Way, benannt nach der Sängerin. Die Straße liegt in South Beach und kreuzt den berühmten Ocean Drive und die verläuft direkt am Cardoso Hotel vorbei, das Gloria Estefan und ihrem Mann Emilio gehört. Crazy, oder? Ich habe das mal auf Google Maps gecheckt. Da steht zwar noch 13. Straße unten, wenn man so reinklickt, aber wenn man dann auf Street View schaut, sieht man das große Schild mit dem Gloria Estefan Way. Und von der Frau, die es nicht nur straßentechnisch geschafft hat, gibt's jetzt für euch die Maxi der Woche bei Harmony mit Oye mi canto. 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
1: Guten Tag. Islamistische Terroristen entführen Flugzeuge, fliegen sie unter anderem in die Türme des World Trade Centers in New York. Heute sind die Terroranschläge vom 11. September, genau 25 Jahre her. Aus Washington, Harmonie-Reporterin Tina Eck.
2: Hier in Washington schlug ein Flugzeug eine tiefe Schneise ins Pentagon. Und wie jedes Jahr werden auch hier an der Stätte des Terrors die Namen der Opfer verlesen. Präsident Trump wird wohl dabei sein, denn an Ground Zero in New York, wo er eigentlich eine Rede halten wollte, haben die Veranstalter ihm den Mund verboten. Keine politischen Ansprachen, nur Gedenken und Namen.
1: Ob Strompreisbremse, Gaspreisbremse oder die Energiepauschale für Rentner, der Staat hat in der Energiekrise gut 50 Milliarden Euro ausgegeben, um uns Verbraucher zu entlasten. Das ergeben aktuelle Zahlen des Finanzministeriums. Die Energiekrise war am Anfang ausgelöst worden durch den Ukraine-Krieg. In gut einer Woche finden in Mecklenburg-Vorpommern und in Berlin Wahlen statt. In Mecklenburg-Vorpommern können den Umfragen zufolge AfD und SPD mit vielen Stimmen rechnen. In Berlin Linke und CDU. Harmonie-Reporterin Lea Matschulat.
3: Auf 37% kann die AfD dem aktuellen ZDF-Politbarometer zufolge in Mecklenburg-Vorpommern hoffen. 3 Punkte dahinter liegt die SPD von Ministerpräsidentin Schwesig. Sie zieht, viele im Land vertrauen ihr und wollen sie wieder als Landeschefin. In Berlin kommt die Linke den ZDF-Zahlen nach auf 23% und damit auf Platz 1. Es folgt die CDU mit 21%. Gewählt wird in Mecklenburg-Vorpommern und der Hauptstadt am 20. September.
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1: Schluss mit Cash Only, also nur Bargeld, Mindestumsatz oder Zusatzkosten. Auch kleinere Geschäfte, Spätis und Restaurants sollen künftig grundsätzlich Kartenzahlung anbieten müssen. Ein entsprechendes Vorhaben hat Bundesfinanzminister Klingbeil jetzt laut dpa auf den Weg gebracht. Die Eckpunkte würden gerade mit den anderen Ministerien abgestimmt. Beschlossen werden soll das Gesetz noch dieses Jahr. Ausnahmen soll es demnach für nicht kommerzielle Fälle geben, wie etwa dem Dorffest oder eine Veranstaltung eines Amateursportvereins. Wir schauen an die Frankfurter Börse. Der DAX steht da aktuell mit 0,4% ganz leicht im Plus.
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5: Ja, ist doch ganz nett. Später kommen von Nordwesten mehr Wolken rein. Regen gibt's aber nur vereinzelt und wenn, dann auch nur im Norden. Dazu werden es 20 bis 25 Grad. Und so startet auch das Wochenende morgen. Wechselnd bewölkt bis 26 Grad sogar. Sonntag kann's dann ordentlich regnen.
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5: Um gleich 11:03 die wichtigsten Meldungen. Achtung auf der A5 Frankfurt-Kassel zwischen Homberg-Ulm und Ulmtal-Dreieck. Ein Holzbrett auf der Straße. Auf der A3 Köln-Frankfurt zwischen Montabaur und Dietz 3 Kilometer Stau wegen eines Unfalls mit mehreren Autos auf der linken Spur. A661 Oberursel-Egelsbach zwischen Frankfurt-Ost und Offenbach-Kaiserlei 2 Kilometer Stau wegen eines defekten Autos auf der Standspur. Geblitzt wird in Flörsheim. In der Bürgermeister-Laugstraße gegenüber der Tanke 30 sind hier erlaubt und in Marburg auf der Leopold-Lukas-Straße in Höhe eines Supermarkts ebenfalls nur 30 fahren bitte. Alle Staus und Blitzer findet ihr immer auch bei uns online und in der Harmonie-App. Kommt gut an!
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1: Guten Tag. Sie ist eine der wichtigsten Schifffahrtsstraßen der Welt. Die jemenitische Houthi-Miliz hat die Kontrolle über die Meerenge Bab al-Mandab übernommen und dort eine kleine Insel erobert, meldet die jemenitische Regierung. Seit der weitgehenden Blockade der Straße von Hormuz bei Iran hat diese Verbindung zum Roten Meer zusätzlich an Bedeutung gewonnen. Im Jemen kämpfen die vom Iran unterstützten Houthi gegen die Regierung. Die Krankenkassen in Deutschland informieren nicht ausreichend über geplante Erhöhungen. Das kritisiert die Chefin der Verbraucherzentralen, Pop. Vor allem bei den steigenden Zusatzbeiträgen gäbe es viele Fragezeichen. Harmony-Reporter David Riemer.
2: Hintergrund ist eine Regelung im Sparpaket der schwarz-roten Koalition, mit der die bisherige Pflicht zu Anschreiben gestrichen wurde. Begründung: Entbürokratisierung. Aus Sicht der Verbraucherschützerin wird das Sonderkündigungsrecht dadurch faktisch ausgehöhlt. Eine Information über die Webseite reicht auf keinen Fall aus, so Pop. Im schlimmsten Fall bemerken Versicherte die Beitragserhöhung erst, wenn ihr Nettogehalt geringer ausfällt. Dann könnte das Sonderkündigungsrecht bereits nicht mehr greifen, warnt sie.
1: Die Bilder, wie ein Flugzeug ins World Trade Center kracht, wird die Welt wohl nie vergessen. Heute vor 25 Jahren passierten die Terroranschläge vom 11. September. Fast 3000 Menschen kamen damals ums Leben. Heute gibt es unter anderem eine Gedenkveranstaltung am Pentagon mit US-Präsident Trump. Geschäfte und Restaurants sollen künftig neben Bargeld mindestens eine digitale Bezahlmöglichkeit anbieten müssen. Das sieht ein Vorhaben von Bundesfinanzminister Klingbeil vor. Harmony-Reporterin Zoe Tassovali.
3: Beim Kaffee für 3 Euro soll es genauso funktionieren wie beim großen Einkauf. Eine Mindestgrenze fürs digitale Bezahlen soll es nicht geben. Extra Gebühren für Kunden auch nicht. Welches System ein Laden anbietet, darf er grundsätzlich selbst entscheiden. Ausnahmen sind zum Beispiel für Amateursportvereine oder Wohltätigkeitsverbände geplant. Klingbeils Ministerium nennt noch einen weiteren Grund für die neuen Regeln. Digitale Zahlungen hinterlassen Spuren und sollen so auch helfen, Steuerhinterziehung und Geldwäsche aufzudecken.
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4: Noch ist es ganz schön, vor allem im Süden. Von Nordwesten kommen allmählich aber mehr Wolken rein. Es bleibt meist trocken dennoch. 20 bis 25 Grad heute Nachmittag. Morgen dann auch oft heiter, meist trocken bis 26 Grad. Den Tag nochmal auskosten. Am Sonntag zieht dann Regen zu uns nach Hessen rein.
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4: Um gleich 12:03 die wichtigsten Meldungen auf der A3 Köln-Frankfurt zwischen Dreieck-Dahnbach und Dietz. 5 Kilometer Stau wegen eines Unfalls mit mehreren Autos auf der linken Spur. Auf der A7 Fulda-Würzburg zwischen Rasthof Utrichshausen und Bad Brückenau-Volkers. 3 Kilometer Stau an der Baustelle. Und A661 Oberursel-Egelsbach zwischen Frankfurt-Ost und Offenbach-Kaiserlei. 2 Kilometer Stau, hier ist ein defektes Auto auf der Standspur. Geblitzt wird in Mehrenberg auf der Weilburger Straße in Höhe vom Zahnarzt. Aua, 30 sind hier erlaubt.
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1: Die Pet Shop Boys sind nicht nur für ihren einzigartigen Sound bekannt, sondern auch dafür, kein Blatt vor den Mund zu nehmen. So haben sie in den 80ern zum Beispiel regelmäßig über U2 gelästert und später ihren Song Where the Streets Have No Name neu aufgenommen. Im ganz speziellen Pet Shop Boys Sound. Also jede Menge Knatsch, aber immer mit einem Augenzwinkern. An welchem besonderen Ort endete die jahrelange Fehde der beiden Bands einige Zeit später? Auf der Neverland Ranch von Michael Jackson oder im Swimmingpool von Elton John? Das ist die Flashback-Frage. Ihr habt 5 Sekunden. Und richtig ist, 2002 traf Neil Tennant bei einer Party von Elton John auf U2-Frontmann Bono. Dieser forderte Tennant zu einem Wettbewerb auf. Rock versus Pop. Er sprang mit Klamotten vom Balkon in den Pool. Neil Tennant sprang hinterher und die Fehde war beendet. Where the Streets Have No Name in der Version der Pet Shop Boys könnt ihr euch anschauen und anhören in der Welt der 80er online und in der App. Dort diskutieren wir auch die Frage, ob es sich um eine echte Feindschaft oder eher um eine mediale Inszenierung gehandelt hat.
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1: Bei uns geht's diese Woche ins Weltall. Wir feiern 60 Jahre Raumschiff Enterprise. Am 8. September 66 wurde die erste Folge von Star Trek ausgestrahlt. Captain Kirk und Co. auch unsere Helden der 80er. Und dann gab's ja auch noch Next Generation. Aber dass die erste Serie mit ihren billigen Pappkulissen und den Außerirdischen im Gummikostüm bis heute Kult ist, hat damals keiner geahnt, am allerwenigsten die Hauptdarsteller, William Shatner alias Kirk, waren seine halbnackten Auftritte in der zerrissenen Sternenflottenuniform sogar ziemlich peinlich. Aber er war jung und brauchte das Geld. Glück für uns, wir gratulieren. Raumschiff Enterprise.
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3: Ja, alles Gute zum Geburtstag erstmal an alle Trekkies. Und das Beste war natürlich die alte Serie mit Kirk und Scotty und wie sie alle heißen.
4: Können Sie das nicht ein bisschen präziser sagen?
5: Da war dieser Charakter mit den spitzen Ohren, der aussah wie eine Elfe.
6: Spock mit seiner super Logik.
7: Sie machen so ein paar Züge, die irritieren mich sehr, Mr. Spock.
8: Irritieren? Ah ja, da sind Emotionen von Erdenbewohnern.
9: Einfach spitze.
10: Früher, als ich klein war, habe ich das eigentlich fast jeden Tag geguckt mit meinen ganzen Freunden zusammen.
11: Was mich am meisten fasziniert hat, war immer diese Technik, die sie dort so erklärt haben.
12: Mr. Sulu, Flug fortsetzen, Mr. Spock. Schalten Sie Phaser auf Computer. Gefecht wird computergesteuert.
13: Also die Leute schauen es immer noch sehr gerne. Und ich freue mich. Ich hoffe, es gibt eine dicke Party.
14: Tut mir leid, ich hätte Ihnen ja gern den Wunsch erfüllt. Aber Sie wissen ja selbst, Schnaps ist Schnaps und Befehl ist Befehl.
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1: Guten Tag. Genau 25 Jahre ist es her, dass Terroristen Flugzeuge entführten und sie unter anderem in die Türme des World Trade Centers in New York gesteuert haben. In den gesamten USA wird heute an die Terroranschläge vom 11. September erinnert. Aus Washington, Harmonie-Reporterin Tina Eck.
2: Hier in Washington schlug ein Flugzeug eine tiefe Schneise ins Pentagon. Und wie jedes Jahr werden auch hier an der Stätte des Terrors die Namen der Opfer verlesen. Präsident Trump wird wohl dabei sein, denn an Ground Zero in New York, wo er eigentlich eine Rede halten wollte, haben die Veranstalter ihm den Mund verboten. Keine politischen Ansprachen, nur Gedenken und Namen.
1: Der Ölpreis steigt weiter an. Ein Barrel der wichtigen Sorte Brent kostete heute früh zeitweise fast 110 US-Dollar. Damit dürfte es auch vorerst keine Entspannung bei den Spritpreisen geben. Grund sind neue Kämpfe zwischen den USA und dem Iran. Außerdem haben die Houthi-Rebellen im Jemen eine Hafenstadt am für den Welthandel wichtigen Roten Meer eingenommen. In gut einer Woche finden in Mecklenburg-Vorpommern und in Berlin Wahlen statt. In Mecklenburg-Vorpommern können den Umfragen zufolge AfD und SPD mit vielen Stimmen rechnen. In Berlin Linke und CDU. Harmonie-Reporterin Lea Matschulat.
3: Auf 37% kann die AfD dem aktuellen ZDF-Politbarometer zufolge in Mecklenburg-Vorpommern hoffen. 3 Punkte dahinter liegt die SPD von Ministerpräsidentin Schwesig. Sie zieht, viele im Land vertrauen ihr und wollen sie wieder als Landeschefin. In Berlin kommt die Linke den ZDF-Zahlen nach auf 23% und damit auf Platz 1. Es folgt die CDU mit 21%. Gewählt wird in Mecklenburg-Vorpommern und der Hauptstadt am 20. September.
1: Mit einer Bummelaktion haben die Zugführer in Polen für mehr Sicherheit protestiert. Die Lokführergewerkschaft hatte ihre Mitglieder aufgerufen, heute extra langsamer zu fahren. Bereits am Morgen war jeder dritte Fernzug verspätet, es fielen auch Verbindungen aus. Das ist für Polen, anders als in Deutschland, bei der Bahn eher unüblich. Grund für den Protest war ein tödlicher Unfall an einem unbeschrankten Bahnübergang.
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4: Teils Sonne, teils Wolken. Von Nordwesten ziehen jetzt im Laufe des Nachmittags auch dickere Wolken zu uns nach Hessen. Es bleibt aber meist trocken und wenn es doch mal tröpfelt, dann eher im Norden. 20 bis 25 Grad kriegen wir und morgen auch oft heiter, meist trocken bis 26 Grad. Sonntag zieht dann ein Regengebiet zu uns rein.
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4: Um 1:02 die wichtigsten Meldungen. Auf der A5 Frankfurt-Kassel zwischen Gambacher Kreuz und Fernwald liegt ein Reh auf der rechten Spur. Bitte hier aufpassen. Auf der A3 Köln-Frankfurt zwischen Dreieck Dernbach und Dietz 3 Kilometer stockender Verkehr an geräumter Unfallstelle. A7 Fulda-Würzburg zwischen Rastorf-Utrichshausen und Bad Brückenau-Volkers 3 Kilometer Stau aktuell an der Baustelle. Und A67 Mannheim-Darmstadt zwischen Lorsch und Gernsheim 3 Kilometer Stau. Da ist ein Unfall passiert auf der linken Spur. Geblitzt wird auch zwischen Dietzenbach und Rottgau am Waldstück. Kurz nach der Kreuzung 70 sind hier erlaubt. Alle Staus und Blitzer findet ihr auch immer bei uns online und in der Harmonie-App. Ich bin Trixi. Schönen Nachmittag euch.
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1: Er ist schrill, er ist blau und er leuchtet wie die Neonröhre überm Eingang zur Lieblingsdisco. Damit ist er alternativlos in der 80er Trinkkultur, der Blue Curaçao. Die Farbe hat mit dem Inhalt herzlich wenig zu tun. Der Likör aus Bitterorange und anderen Zitrusfrüchten ist eigentlich komplett durchsichtig und klar. Aber so wäre es ja langweilig. Wenn die Drinks nicht gestrahlt haben wie Atommüllendlager, dann hatten die an den Bars der 80er nichts zu suchen. Und blau gefärbter Sprit, der lässt sich nicht nur besser vermarkten, er eignet sich auch für wunderbare Farbenspiele beim Mixen. Ich will jetzt hier keinen zum Trinken verleiten, aber auf der nächsten 80er-Party machen sich zwei Drinks mit Curaçao sehr, sehr gut. Der eine, das ist so ein bisschen die gehobene Cocktail-Variante. She was dancing at the Blue Lagoon. Blue Lagoon. Ein Teil Zitronensaft, zwei Teile Blue Curaçao, vier Teile Wodka. Und das Ganze mit Limo ordentlich süßen. Da kommt der herrlich zartblaue Farbton von karibischem Flachwasser raus. Jetzt schütten wir aber noch was rein.
2: Auf der grünen Wiese.
1: Besonders in der DDR und in Berlin beliebt. Günstig, grell und leicht zu mischen. Die grüne Wiese oder auch grüne Witwe. Einfach Blue Curaçao mit O-Saft zusammengießen. Wahlweise mit Rotkäppchen Sekt und schon habt ihr Kult im Glas. Auch wenn dieser Drink ausschaut wie ein Schlumpf nach der Achterbahnfahrt.
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1: Guten Tag. Die AfD-Bundestagsfraktion hat Strafanzeige gegen Bundeskanzler Merz gestellt. Anlass ist eine Äußerung von Merz im Bundestag. Dort hatte der CDU-Chef die AfD-Forderungen nach Remigration als ethnische Säuberung bezeichnet. Harmonie-Reporter David Riemer.
2: Merz genießt als Bundestagsabgeordneter einen besonderen Schutz. Laut Grundgesetz darf ein Abgeordneter zu keiner Zeit wegen einer Äußerung im Parlament gerichtlich verfolgt werden. Es gibt allerdings eine Ausnahme, verleumderische Beleidigungen. Das sieht der parlamentarische Geschäftsführer der AfD-Fraktion Brandner im aktuellen Fall gegeben. Behörden dürfen gegen einen Abgeordneten ermitteln. Für eine Anklage muss der Bundestag allerdings über die Aufhebung der Immunität entscheiden.
1: Für Empörung mit seiner Aussage sorgt gleichzeitig Sachsen-Anhalts AfD-Wahlsieger Siegmund. Er verteufle nicht pauschal die Produktion von Rüstungsgütern, sagte Siegmund, denn man werde entsprechende Hilfsmittel brauchen bei der späteren Remigrations- und Abschiebeoffensive. Sie ist eine der wichtigsten Schifffahrtsstraßen der Welt. Die jemenitische Houthi-Miliz hat die Kontrolle über die Meerenge Bab al-Mandab übernommen und dort eine kleine Insel erobert, meldet die jemenitische Regierung. Seit der weitgehenden Blockade der Straße von Hormuz bei Iran hat diese Verbindung zum Roten Meer zusätzlich an Bedeutung gewonnen. Im Jemen kämpfen die vom Iran unterstützten Houthi gegen die Regierung.
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1: Ob Strompreisbremse, Gaspreisbremse oder die Energiepauschale für Rentner. Der Staat hat in der Energiekrise gut 50 Milliarden Euro ausgegeben, um uns Verbraucher zu entlasten. Das ergeben Zahlen des Finanzministeriums. Alleine für die Strompreisbremse gingen demnach über 16 Milliarden Euro drauf. Die Energiekrise war ursprünglich ausgelöst worden durch den Ukraine-Krieg. Damit zur Frankfurter Börse. Der DAX steht aktuell 0,6% im Plus.
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4: Dicke Wolken meist heute am Himmel über Hessen. Es bleibt aber soweit trocken bei 20 bis 25 Grad. In der Nacht gibt's hier und da Nebel. Morgen ist es wechselnd bewölkt, im Süden sonnig und wir kriegen 21 bis 26 Grad.
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4: Achtung, auf der A45 Hanau-Aschaffenburg zwischen Mainhausen und Seligenstädter Dreieck liegt eine Stoßstange auf der Fahrbahn. A5 Heidelberg-Darmstadt zwischen Heppenheim und Bensheim Unfall und A7 Fulda-Würzburg zwischen Rasthof-Utrichshausen und Bad Brückenau-Volkers 3 Kilometer Stau. A44 Dortmund-Kassel zwischen Warburg und Bräuner 2 Kilometer Stau und A643 Mainz-Wiesbaden zwischen Mainz-Gonsenheim und Schiersteiner Kreuz 2 Kilometer Stau. Die B62 noch, Marburg-Alsfeld, Vollsperrung zwischen Kirchhain-Ost und Niederklein wegen einer Baustelle bis Freitagnacht. Da ist aber eine Umleitung vor Ort eingerichtet.
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jetzt zurück ins Jahr 1987 zu Robbie Neville und C'est la vie in Dannys Popshow. 87, da war was los. Der neue computerlesbare Personalausweis kommt. Das hatte irgendwie schon was von James-Bond-Filmen, ne? Dann ist Matthias Rust mit einer Cessna in Russland gelandet. War im Kalten Krieg so eine semi-geile Idee. Und Thomas Gottschalk hat angefangen, Wetten, dass zu moderieren. Was war sonst noch? Ach ja, auch wichtig damals, wenn der Kopf unter der auftopierten Dauerwelle nicht mehr nass geworden ist, dann war genug Haarspray drauf und die Welt in Ordnung.

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1: Guten Tag. Die mit dem Iran verbündeten Houthi-Rebellen haben die für die weltweite Schifffahrt wichtige Meerenge Bab al-Mandab erobert. Damit kontrollieren sie nun die gesamte Küste des Roten Meeres im Jemen. Harmonie-Reporter Christoph Meyer.
2: Durch die Meerenge von Bab al-Mandab verläuft die wichtigste Seehandelsroute zwischen Europa und Asien. Immer wieder kam es dort zu Angriffen auf Schiffe durch die mit Teheran verbündeten Houthis. Dass sie nun die gesamte jemenitische Küste am Roten Meer, wie auch strategisch wichtige Inseln unter ihre Kontrolle gebracht haben, könnte potenziell auch dort die Schifffahrt weitgehend zum Erliegen bringen. So wie es bereits in der Straße von Hormuz der Fall ist. Für die unter hohen Ölpreisen leidende Weltwirtschaft sind das keine guten Nachrichten.
1: Wie geht es weiter in Sachen Social-Media-Verbot für Jugendliche? Bundesbildungsministerin Prien hat jetzt angekündigt, dass sie bald einen Gesetzesvorschlag für einen besseren Jugendschutz machen werde. Harmonie-Reporterin Tanja Wagner.
3: Eine Expertenkommission hatte Vorschläge ausgearbeitet, darunter etwa ein verpflichtendes KI-Seepferdchen. Das Zertifikat soll, ähnlich wie das Abzeichen beim Schwimmen, Kinder schon früh an die Möglichkeiten und Gefahren von künstlicher Intelligenz heranführen. Im Raum steht auch eine gesetzliche Mindestaltersgrenze von 13, damit Jugendliche Social-Media-Accounts eigenständig nutzen können. Auch sollen Handys deutschlandweit bis zur 7. Klasse aus den Schulen verbannt werden.
1: Wer kurz vor dem Ruhestand steht, muss nicht um die Rente mit 63 bangen. Das sagte Bundesarbeitsministerin Baas im Bundestag. Angehende Rentner sollten sich auf einen sogenannten Vertrauensschutz verlassen können. Die abschlagsfreie Rente nach 45 Versicherungsjahren werde nicht von jetzt auf gleich verschwinden. Dass die sogenannte Rente mit 63 abgeschafft wird, ist Teil der geplanten Rentenreform der Bundesregierung. Geschäfte und Restaurants sollen künftig neben Bargeld mindestens eine digitale Bezahlmöglichkeit anbieten müssen. Das sieht ein Vorhaben von Bundesfinanzminister Klingbeil vor. Harmonie-Reporterin Zoe Tassovali.
4: Beim Kaffee für 3 Euro soll es genauso funktionieren wie beim großen Einkauf. Eine Mindestgrenze fürs digitale Bezahlen soll es nicht geben. Extra Gebühren für Kunden auch nicht. Welches System ein Laden anbietet, darf er grundsätzlich selbst entscheiden. Ausnahmen sind zum Beispiel für Amateursportvereine oder Wohltätigkeitsverbände geplant. Klingbeils Ministerium nennt noch einen weiteren Grund für die neuen Regeln. Digitale Zahlungen hinterlassen Spuren und sollen so auch helfen, Steuerhinterziehung und Geldwäsche aufzudecken.
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5: Dicke Wolken, meist heute am Himmel über Hessen. Es bleibt aber soweit trocken bei 20 bis 25 Grad. In der Nacht hier und da Nebel, morgen dann wechselhaft, im Süden sonnig und wir kriegen 21 bis 26 Grad.
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5: Achtung, auf der A5 Kassel-Frankfurt zwischen Grünberg und Reiskirchener Dreieck liegt ein Topf. A7 Fulda-Würzburg zwischen Rastorf-Utrichshausen und Bad Brückenau-Volkers 3 Kilometer Stau. A44 Dortmund-Kassel zwischen Warburg und Bräuna Stau wegen eines Unfalls auf der linken Spur. 40 Minuten braucht er da länger. A643 Mainz-Wiesbaden zwischen Mainz-Gonsenheim und Schiersteiner Kreuz 2 Kilometer Stau und B62 Marburg-Alsfeld. Vollsperrung zwischen Kirchhain-Ost und Niederklein wegen einer Baustelle bis Freitagnacht. Und dann benötigt die Polizei in Fulda noch eure Mithilfe. Seit Mittwoch früh wird der 19-jährige Matteo aus Fulda vermisst. Matteo ist ungefähr 1,70 groß, er trägt eine Jeans und ein dunkelblaues Langarmshirt, hat einen Rucksack auf und trägt eine Brille. Und er hat das Down-Syndrom und ist orientierungslos. Also bitte Hinweise an die Polizeistation Fulda oder natürlich auch jede andere Polizeidienststelle.
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5: Ich wünsche ein schönes Wochenende.

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0: Es gibt ja tatsächlich immer noch Leute, die müssen einem an der Ampel zeigen, was für ein toll schnelles Auto sie haben. Ich stand gestern an der Ampel und der Typ neben mir denkt, er ist Walter Röhrl, wie er 1980 die Rallye Monte Carlo gewinnt. Lässt den Motor kurz bevor es grün wird aufheulen und die Reifen durchdrehen, guckt rüber und dann Kickstart. Nur mal so, ne? Ich stand mit dem Fahrrad neben dem. Ein Nullchecker, ey. So, wir kümmern uns jetzt lieber um gute Mucke. Bitteschön.
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0: Ja, schönen Nachmittag, schönes Wochenende schon mal. Wir kümmern uns jetzt um das Jahr 1982. Das war das Jahr des Krieges zwischen VHS und Betamax. Ich war ja Team VHS. Leider erst 89. Davor habe ich immer bei meiner Freundin geguckt. Superman und ein Zombie hängt an Glockenseil. Das waren so die ersten Filme, die ich mit 10 geguckt habe. Ja, nicht nur heutzutage haben die Eltern mit YouTube, Instagram und Co. ihre Sorgen, dass die Teenies nur Mist gucken. Ne? Das konnten wir damals auch super. Manchmal war es ja auch so, dass man sich einen Film bei Freunden ausgeliehen hat und dann, wenn der eigentliche Film zu Ende war, dann war hinten noch was ganz Schlimmes drauf, was irgendwie überspielt wurde. Ne? Aber die letzten 10 Minuten, so, da war dann zum Beispiel auch mal auf einem Kapp- und Kappa-Film tanzt der Teufel drauf. Das war wirklich schrecklich. So, zum Runterkommen dann Walkman auf und unter der Decke das hier gehört. Hier sind Stevie Wonder und Paul McCartney.
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Ladies and Gentlemen, Boys and Girls, hier ist Dannys Popshow beim 80er Radio Harmony. Jetzt mit dem Soundtrack zum Wochenende von Earth and Fire. Hier ist von 1980 Weekend. Dieses Jahr habe ich übrigens komplett verplempert mit dem Versuchen, Zauberwürfel zu

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1: Guten Tag. Wenn das Pflegesystem in Deutschland so bleibt wie heute, droht im nächsten Jahrzehnt ein Kollaps. Das sagt Gesundheitsminister Linnemann und will mit Hilfe einer Expertenkommission jetzt die Pflege grundlegend umbauen. Harmonie-Reporterin Zoe Tassovali.
2: Die Reform soll dann schon im kommenden Jahr greifen. In der Kommission will Linnemann auch unabhängige Fachleute und Wissenschaftler an einen Tisch holen. Gleichzeitig drängt aber ein akutes Geldproblem. Der Pflegeversicherung fehlen im kommenden Jahr voraussichtlich 8 Milliarden Euro. Deshalb arbeitet die Koalition bereits an einem ersten Reformpaket. Es soll die Ausgaben bremsen und mehr Geld ins System bringen, möglichst ohne die Beiträge für alle anzuheben.
1: In Deutschland gehen wieder deutlich mehr Unternehmen pleite. Im ersten Halbjahr gab es über 12.800 Insolvenzen. Das ist der höchste Wert seit 13 Jahren, so das Statistische Bundesamt. Am häufigsten trifft es demnach Firmen aus den Bereichen Transport, Gastronomie und Bau. Mit einer Bummelaktion haben die Zugführer in Polen für mehr Sicherheit protestiert. Die Lokführergewerkschaft hatte ihre Mitglieder aufgerufen, heute extra langsamer zu fahren. Bereits am Morgen war jeder dritte Fernzug verspätet, es fielen auch Verbindungen aus. Das ist für Polen, anders als in Deutschland, bei der Bahn eher unüblich. Grund für den Protest war ein tödlicher Unfall an einem unbeschrankten Bahnübergang. Der Römer in Frankfurt, der Hochzeitsturm in Darmstadt oder auch der Herkules in Kassel versinken heute Abend wieder im Dunkeln, denn bundesweit findet wieder die Aktion Earth Night statt. Die Aktion soll auf ein oft unterschätztes Problem aufmerksam machen, Lichtverschmutzung. Zu viel künstliches Licht stört nämlich die Orientierung von Insekten und kann bei Menschen für Schlafprobleme sorgen.
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3: Das ist ganz hübsch. Es ist nicht mehr ganz so warm, aber trocken auch. Und ein bisschen Nebel ist heute Nacht am Start. Ansonsten auch morgen wieder schön. Und dann kriegen wir 21 bis 26 Grad.
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3: Achtung, auf der A3 Frankfurt-Würzburg in der Abfahrt Stockstadt liegen Gegenstände auf der Straße rum. Dann die A3 Frankfurt-Köln, am Mönchhof-Dreieck steht ein kaputter Laster in der Abfahrt zur A67. A3 Köln-Würzburg zwischen Frankfurter Kreuz und Hanau, immer wieder stockender Verkehr. Und dann A3 Frankfurt-Würzburg weiter, dass die Vollsperrung zwischen Stockstadt und Goldbach wieder aufgehoben. Die linke Spur ist frei, aber immer noch 9 Kilometer Stau. A5 Frankfurt-Kassel zwischen Westkreuz Frankfurt und Bad Homburger Kreuz immer wieder stockend. Und dann geht es rüber auf die A5 Kassel-Frankfurt. Am Westkreuz Frankfurt steht in der Abfahrt zur A648 Richtung Frankfurt ein kaputtes Auto. Die A7 Fulda-Würzburg zwischen Rastorf-Utrichshausen und Bad Brückenau-Volkers 6 Kilometer Stau. Und auf der A66 Frankfurt-Wiesbaden noch zwischen Eschborner Dreieck und Frankfurt-Salzheim 6 Kilometer Stau wegen eines Unfalls. Und dann noch die A67 Darmstadt-Mannheim. Vollsperrung jetzt zwischen Darmstädter Kreuz und Funkstadt wegen eines Unfalls. 7 Kilometer Stau bis auf die A5 zurück nach Weiterstadt.
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3: Haben sich auch schon Ampeln

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1: Ja, wir hören noch mal kurz rein. Welcher Künstler? Mit welchem Song ist das denn? Könnt ihr live sehen, wenn ihr es richtig habt. Ihr habt zuhauf angerufen. Und da rufe ich jetzt mal eine Harmony-Hörerin zurück.
2: Ja, hallo?
1: Hallo, ist da die Alex aus Bretzenheim?
2: Ja.
1: Hallo. Rate doch mal, wer hier dran ist.
2: Ja, ich gehe nochmal unter solchen Rufnummern ja eigentlich gar nicht dran.
1: Das sind unseriöse Nummern.
2: Genau.
1: Ja, aber ich bin die seriöse Dani von Harmony.
2: Oh, wie cool, bin ich dabei.
1: Naja, dann müsstest du mir jetzt mal sagen, was du denn gehört hast im Hörtest.
2: Ich habe den Bob Dylan gehört, Knockin' on Heaven's Door.

0: Jetzt siehst du ihn live, der großartige Bob Dylan am 22. November in der Festhalle in Frankfurt.
1: In Frankfurt, ja. Das ist hier ein Katzensprung. Ihr ja, seid gell? Der Hammer.
0: Ah, nein, du bist der Hammer und du hast prima Ohren. Die haben dich jetzt zu einem super Konzert gebracht. Knaller.
1: Ja, da müsstest du mal meine Tochter hören mit prima Ohren.
0: Ja, und Montag früh, Leute, da machen wir weiter mit dem Hörtest. Ein Kracher auch am Montag wieder. Bin ich ein bisschen neidisch, dass ich nicht mitmachen darf. Aber vielleicht gibt's ja ein Schlupfloch und...
2: Dani, stopp!
0: Ja, ich weiß, Big Brother is watching me. Weiß ich doch. Schenke ich euch aber auch gerne. Also, bis dahin nochmal einen Gehörgang durchblasen. Machen wir jetzt schon mal mit dem großartigen Bob Dylan und Knockin' on Heaven's Door.
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0: Wir schauen jetzt zurück ins Jahr 1984. Da haben die Olympischen Spiele in Sarajevo angefangen am 6. Februar und am 10. gewinnt für die DDR damals Gold im Eiskunstlauf Kati Witt. Danach erleben die Eisstadien einen Boom. Auch ich bin danach jeden Tag nach der Schule Eislaufen gegangen. Also bis zu dem Tag, an dem ich dann jeden Tag zum Orthopäden musste, meinen Gips kontrollieren lassen. Hier ist jetzt auch aus diesem sportlichen Jahr 1984 Evelyn Thomas.
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0: Wir gehen jetzt zurück ins Jahr 1987. Da ist ein Mega-Song rausgekommen von einem Mega-Duo. Ihr hört schon, Aretha Franklin und George Michael haben sich damals zusammengetan. Während ich mir ein Yps-Heft gekauft habe und mit den Urzeitkrebsen plötzlich die Verantwortung für eine komplette prähistorische Familie hatte, da lief dieser Song hier rauf und runter im Radio. Bitteschön.
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1: Guten Tag. 25 Jahre nach den Terroranschlägen vom 11. September gedenken die USA heute der Opfer mit Schweigeminuten, Glockenschlägen und Lichtinstallation. Im Zentrum der Gedenkveranstaltungen stehen erneut die Orte, die damals angegriffen wurden, unter anderem das World Trade Center in New York und das Pentagon bei Washington. Für uns in New York, Harmonie-Reporterin Christina Horsten.
2: Am Ground Zero, dem Ort der zerstörten Zwillingstürme in New York, lasen Angehörige die Namen der fast 3000 Getöteten vor. Auch New Yorks Bürgermeister Zoran Mamdani gedachte dort der Opfer, während US-Präsident Donald Trump an einer Gedenkveranstaltung am Pentagon teilnahm. 25 Jahre sind die Terroranschläge nun her, aber es gibt immer mehr Menschen, die an den gesundheitlichen Folgen leiden, unter anderem, weil sie giftigen Rauch und Staub eingeatmet haben. Daran sind inzwischen mehr Menschen gestorben als an den Anschlägen selbst.
1: Die mit dem Iran verbündeten Houthi-Rebellen haben die für die weltweite Schifffahrt wichtige Meerenge Bab al-Mandab erobert. Damit kontrollieren sie nun die gesamte Küste des Roten Meeres im Jemen. Harmonie-Reporter Christoph Meyer.
3: Durch die Meerenge von Bab al-Mandab verläuft die wichtigste Seehandelsroute zwischen Europa und Asien. Immer wieder kam es dort zu Angriffen auf Schiffe durch die mit Teheran verbündeten Houthis. Dass sie nun die gesamte jemenitische Küste am Roten Meer, wie auch strategisch wichtige Inseln unter ihre Kontrolle gebracht haben, könnte potenziell auch dort die Schifffahrt weitgehend zum Erliegen bringen. So wie es bereits in der Straße von Hormuz der Fall ist. Für die unter hohen Ölpreisen leidende Weltwirtschaft sind das keine guten Nachrichten.
1: Wer kurz vor dem Ruhestand steht, muss nicht um die Rente mit 63 bangen. Das sagte Bundesarbeitsministerin Baas im Bundestag. Angehende Rentner sollten sich auf einen sogenannten Vertrauensschutz verlassen können. Die abschlagsfreie Rente nach 45 Versicherungsjahren werde nicht von jetzt auf gleich verschwinden. Dass die sogenannte Rente mit 63 abgeschafft wird, ist Teil der geplanten Rentenreform der Bundesregierung. In Ludwigshafen ist eine Frau auf den reichsten Mann der Welt, Elon Musk, reingefallen. Zumindest scheinbar. Wochenlang hatte sie laut Polizei von einem angeblichen Elon Musk WhatsApp-Nachrichten erhalten. Für insgesamt 10.000 Euro kaufte sie dem vermeintlichen Tech-Milliardär Guthabenkarten. Die versprochene Belohnung von Musk blieb aber aus. Das Geld ist weg.
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4: Dicke Wolken heute meist am Himmel über Hessen, aber es bleibt trocken. 25 Grad haben wir in der Nacht, hier und da Nebel. Morgen dann im Süden sonnig und wir kriegen 21 bis 26 Grad. Bitte?
5: Überall sonst?
4: Ja, auch mal eine Wolke.
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4: Achtung auf der A45 Dortmund-Gießen zwischen Dillenburg und Herborn-Bester liegen Reifenteile. Achtung auf der A49 Gießen-Kassel zwischen Kassel-Niederzwern und Kassel-Aue-Stadion laufen Personen rum. Achtung auf der A66 Wiesbaden-Frankfurt am Wiesbadener Kreuz liegt eine Plane. Achtung auf der A661 Oberursel-Egelsbach zwischen Offenbach-Kaiserlei und Offenbach-Taunus-Ring liegt ein Tier. A3 Frankfurt-Würzburg zwischen Offenbacher Kreuz und Hanau 6 Kilometer stockend. A3 Frankfurt-Würzburg zwischen Seligenstädter Dreieck und Goldbach 7 Kilometer Stau und A7 Hannover-Kassel zwischen Dreieck Drammetal und Hannover-Schmünden-Lutterberg 7 Kilometer Stau. Und dann noch die A67 Darmstadt-Mannheim. Vollsperrung zwischen Darmstädter Kreuz und Funkstadt. Da gab es einen Unfall. Da ist jetzt auch gerade der Rettungshubschrauber im Einsatz. Also umfahrt das Gebiet bitte weiträumig.
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4: Danke, danke, danke. Schönes Wochenende.

1985. Die Welt, das Denken und die Musik waren geprägt vom Kalten Krieg. Sting bringt damals diesen Song hier raus und die Gänsehaut unterm Netzhemd hat nicht mehr nachgelassen. Hier ist er jetzt mit Russians in Dannys Popshow beim 80er Radio Harmonie.

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Wir gehen zusammen zurück in das Jahr, in dem wir alle ein bisschen bucklig wie Otto durch die Gegend gelaufen sind, weil die hier es uns vorgemacht haben. Hier sind die Bangles von 86. Walk Like an Egyptian.

0: Ein schönes Wochenende euch. Falls das zum Aufräumen genutzt werden soll, nicht über die Zimmer der Teenies aufregen. Das Chaos hat auch was Positives. Als mein Sohn noch zu Hause gewohnt hat, da habe ich irgendwann mal die allwissende Müllhalde von den Fraggles gefunden bei ihm unterm Bett. Das war vielleicht cool. Also für mich, denn ihm hat sie ein Wochenende mit lauter Stubenarrest und Aufräumarbeiten vorausgesagt.
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1: Guten Abend. Die AfD-Bundestagsfraktion hat Strafanzeige gegen Bundeskanzler Merz gestellt. Anlass ist eine Äußerung von Merz im Bundestag. Dort hatte der CDU-Chef die AfD-Forderungen nach Remigration als ethnische Säuberung bezeichnet. Harmonie-Reporter David Riemer.
2: Merz genießt als Bundestagsabgeordneter einen besonderen Schutz. Laut Grundgesetz darf ein Abgeordneter zu keiner Zeit wegen einer Äußerung im Parlament gerichtlich verfolgt werden. Es gibt allerdings eine Ausnahme: verleumderische Beleidigungen. Das sieht der parlamentarische Geschäftsführer der AfD-Fraktion Brandner im aktuellen Fall gegeben. Behörden dürfen gegen einen Abgeordneten ermitteln. Für eine Anklage muss der Bundestag allerdings über die Aufhebung der Immunität entscheiden.
1: Für Empörung mit seiner Aussage sorgt gleichzeitig Sachsen-Anhalts AfD-Wahlsieger Siegmund. Er verteufle nicht pauschal die Produktion von Rüstungsgütern, sagte Siegmund, denn man werde entsprechende Hilfsmittel brauchen bei der späteren Remigrations- und Abschiebeoffensive. Wenn das Pflegesystem in Deutschland so bleibt wie heute, droht im nächsten Jahrzehnt ein Kollaps. Das sagt Gesundheitsminister Lindemann und will mit Hilfe einer Expertenkommission jetzt die Pflege grundlegend umbauen. Harmonie-Reporterin Zoe Tassovali.
3: Die Reform soll dann schon im kommenden Jahr greifen. In der Kommission will Lindemann auch unabhängige Fachleute und Wissenschaftler an einen Tisch holen. Gleichzeitig drängt aber ein akutes Geldproblem. Der Pflegeversicherung fehlen im kommenden Jahr voraussichtlich 8 Milliarden Euro. Deshalb arbeitet die Koalition bereits an einem ersten Reformpaket. Es soll die Ausgaben bremsen und mehr Geld ins System bringen, möglichst ohne die Beiträge für alle anzuheben.
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1: Beim kriselnden Autobauer Volkswagen gibt es seit Monaten Unklarheit, wie genau denn die Details des geplanten Sparkurses aussehen werden. Jetzt wollen die Arbeitnehmer den Konzern zu Gesprächen zwingen. Dazu zieht die Gewerkschaft IG Metall eine Klausel im Tarifvertrag. Damit soll die VW-Spitze verpflichtet werden, sich zeitnah mit der Gewerkschaft an einen Tisch zu setzen. Der VW-Vorstand will in den nächsten Jahren 50.000 zusätzliche Stellen weltweit streichen. Außerdem droht mehreren Werken in Deutschland das aus. Kurzer Blick zur Frankfurter Börse. Der DAX schließt zum Wochenende bei 25.568 Punkten mit 0,8% im Plus.
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5: Ja, warm ist es noch, in der Nacht dann aber frisch. Es geht teils runter auf 4 Grad. Hier und da gibt's Nebel, sonst bleibt's aber trocken. Morgen scheint die Sonne viel, es gibt 21 bis 26 Grad. Genießt es, Sonntag wird's ungemütlich mit Regen und Gewittern.
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5: Achtung, auf der A4 Eisenach-Kirchheim zwischen Bad Hersfeld und Kirchheimer Dreieck liegt eine Leiter. Achtung, auf der A45 Dortmund-Gießen zwischen Dillenburg und Herborn West Reifenteile. A3 Frankfurt-Würzburg zwischen Seligenstädter Dreieck und Goldbach 7 Kilometer Stau. A5 Kassel-Frankfurt zwischen Alsfeld-West und Homberg-Oben 5 Kilometer Stau. A7 Fulda-Würzburg zwischen Rastorf-Utrichshausen und Bad Brückenau-Volkers 6 Kilometer Stau. Und A67 Darmstadt-Mannheim Vollsperrung zwischen Darmstädter Kreuz und Funkstadt wegen eines Unfalls mit einem Motorrad. Deswegen gerade 7 Kilometer Stau bis auf die A5 nach Weiterstadt. Und die B42 Rheingau-Taunus-Kreis. Eine Vollsperrung dort zwischen Eltville und Hattenheim wegen Bergungsarbeiten nach dem Unfall. Umfahrt das Gebiet, wenn ihr könnt, bitte noch weiträumig.
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